0: sorularınızı alalım.
1: Schöne Grüße in die Runde an alle. Erstmal die Frage an Ozan. Ja, ich meine, du kennst dich sicherlich ja gut aus mit den Clubs aus Istanbul. Ja, was erwartet euch da auch für eine Stimmung, für eine Lärmkulisse? Und ja, konntest du vielleicht deinen Mitspielern ein paar Tipps geben, wie man sich da gut drauf einstellt?
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2: Ja, danke für die Frage. Ja, also ich kenne Türkei sehr, sehr gut und also wir wissen schon, dass es wird ein heißes Spiel wegen großer Fanbase in Deutschland. Ja, wir haben schon gesprochen mit anderen Jungs und ich habe schon gesagt zu allen, dass Beşiktaş hat viel Qualität und viele gute Spieler. Ja, aber wir wissen, was kommt. Und ja, ich hoffe, dass wir machen ein gutes Spiel und kriegen drei Punkte.
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3: Wir gehen zum Kollegen hier in der ersten Reihe.
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0: Ja, ich bin von der Anadolu Agency. Frage an Christian und an Ozan. Morgen wird Dušan Vlahović nicht spielen. Hat das irgendwelche Auswirkungen auf das Spiel? Und auch an Ozan diese Frage, hat das für dich irgendwelche Auswirkungen?
5: Darf ich? Gut. Ja, wir haben das auch mitbekommen, dass er erkrankt ist. Absoluter Weltklasse-Spieler, Dušan Vlahović. Aber sein Replacement mit O ist ja ein bisschen anders von der Spielweise, aber wir wissen, dass er mit O ein Top-Stürmer an vorderster Front steht und das auch entscheidend immer, was macht die Gemeinsamkeit am Platz. Und es ist jetzt beschickt, dass nicht nur Vlahović zu begrenzen, sondern sie haben viel Einzelspielerqualität am Platz, haben ein sehr, sehr stimmiges System von Vicenza Italiano da mitbekommen, dass, wo sie sich sehr wohlfühlen schon. Man merkt das einfach in der Liga, in der Europa League, dass sie einfach auch, ja, sehr gut miteinander spielen und dass einmal der eine oder andere Spieler dann nicht dabei ist, das ist bei dieser Fülle an Spielen dann auch ganz normal. Jedenfalls, wir haben uns auf diesen Gegner gut vorbereitet, aber viel, viel wichtiger ist, dass wir auf das fokussiert sind, was uns auszeichnet. Wir wollen hier dann zu Hause schon auch unser Spiel am Platz bringen und auch mit unserer Intensität, aber mit unserer Qualität dann auch unseren morgigen Gegner vor Probleme bringen.
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0: Ja, ich werde mal auf Türkisch antworten, sagte er.